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1: Hallo und herzlich willkommen zu Tomorrow's Founders und einer neuen Folge von Nachgefragt. Ich bin Daniela und heute soll es um das Thema Technologiebeteiligung gehen. Wer es noch nicht wusste, das KIT beteiligt sich als strategischer Partner an Hightech-Ausgründungen und zwar an jenen, die auf Basis von KIT Forschungsleistungen bzw. geistigen Eigentum des KIT entstehen. Und ich frage für euch heute nach: Warum soll ich überhaupt mit dem KIT über eine Beteiligung sprechen? Welche Vor- und Nachteile entstehen dadurch für mich und meine Gründung? Und wie genau funktioniert eigentlich das Investment? Dafür habe ich natürlich einen Experten aus meinem Team hier ins Studio geholt und ich sage: Hallo Erik, schön, dass du da bist.
2: Hallo Daniela, vielen Dank für die Einladung.
1: Erik, du bist Beteiligungsmanager bei uns im Team der KIT Gründerschmiede und seit über 7 Jahren für das Beteiligungsmanagement der KIT Gründerschmiede bzw. des KITs verantwortlich. Einfach mal so für den Einstieg: Was macht eigentlich ein Beteiligungsmanager genau?
2: Also ein Beteiligungsmanager hier im Ökosystem des KIT ist für das Portfolio des KIT verantwortlich, sprich betreut die Spin-offs, an welchen das KIT Anteile hält.
1: Du hast es schon gesagt, wir sind hier am KIT und das KIT gehörte ja zu einer der ersten Universitäten in Deutschland, die sich überhaupt an Spin-offs beteiligt haben, die dieses Thema angenommen haben. Und kannst du uns vielleicht den Hörerinnen und Hörern kurz zu Beginn erklären, welche Rolle Beteiligungen an Spin-offs für das KIT spielen?
2: Ja, heutzutage gehört ja die Ausgründungsunterstützung und das Beteiligen an Ausgründungen zum Werkzeugkasten eines modernen Technologie-IP-Personentransfers. Und das KIT macht sowohl die Ausgründungsunterstützung als auch das Beteiligungen an Ausgründungen schon sehr, sehr lange.
1: Jetzt fallen ja in diesem Gesamtzusammenhang Technologiebeteiligungen bestimmte Fachwörter, wie zum Beispiel Spin-off, IP, wie die vielleicht im Startup-Bereich nicht immer sofort jedem geläufig sind. Wenn man gerade am Gründungsstart ist oder gründungsinteressiert, könntest du vorab für die Folge einfach mal die Begriffe erklären, die Begrifflichkeiten.
2: Ja, wir hier am KIT unterscheiden in der Regel zwischen Startups und Spin-offs. Startup nennen wir es dann, wenn das Ausgründungsprojekt eher von den Studierenden kommt. Bei einem Spin-off-Projekt haben wir in der Regel einen Wissenschaftler, eine Wissenschaftlerin involviert. Und in der Regel geht in dieses Spin-off dann auch Technologie, IP ein, die dem KIT gehört oder aber am KIT entstanden ist.
1: Okay, und wenn wir jetzt an den Prozess denken und an die Anfänge, wie muss man sich das vorstellen? Gibt es ein Gründerteam, das eine Technologie am KIT entwickelt und die Potenzial für ein Spin-off hat. Und wie geht dann wer auf wen zu? Also wie ist sozusagen der erste Impuls?
2: Ja, in der Regel betreuen wir ja die Ausgründungen, vor allem auch die Spin-offs, durchgängig. Das heißt, wir lernen die Gründungsteams sehr, sehr früh kennen, wenn die zu uns kommen, um sich um ein Startup, ein Spin-off-Förderprogramm zu bewerben. Das heißt, zu dieser frühen Phase lernen wir die Teams schon kennen, begleiten die dann über mehrere Jahre in und durch die Förderprogramme hindurch. Und dann natürlich merken wir, wenn gute Teams in Richtung Gründung der Kapitalgesellschaft denken und können uns dann eben auch die Teams aussuchen, von denen wir glauben, dass sie erfolgreich sind und können denen diese Beteiligung anbieten.
1: Wenn man jetzt in Zeiträume denkt, weil du jetzt gesagt hast, man betreut die Teams über Jahre, man kann wahrscheinlich nicht pauschal den Zeitraum nennen, aber was sind so aus deiner Erfahrung der letzten 7 Jahre Zeitdimension von, ihr habt das Team das erste Mal kennengelernt und wir fangen an, über ein Invest zu sprechen, eine Beteiligung?
2: Ja, das ist tatsächlich sehr, sehr unterschiedlich, weil die Gründerteams kommen mit sehr unterschiedlichen Voraussetzungen zu uns schon in die Erstberatung. Da kommen Teams, die sind schon sehr, sehr weit, die stehen praktisch schon vor Gründung der Kapitalgesellschaft, und dann kommen Teams, die kommen wirklich mit einer allerersten Idee. Aber ich würde mal sagen, so idealtypisch ist dass wir die Teams kennenlernen, dann über ein Förderprogramm hinweg betreuen und das dann so nach circa 1,5 bis 2 Jahren in Richtung der Gründung und dann auch der Beteiligung des KITs gedacht wird. Also so 1,5 bis 2 Jahre Kennenlernzeit, bevor man konkret diesen Beteiligungsprozess anstößt, würde ich sagen, ist typisch.
1: Und in diesem Beteiligungsprozess, welche Rolle spielt das Thema IP des KIT? Was für eine Rolle spielt das?
2: Ja, es spielt eine große Rolle, weil wir natürlich sagen, es macht dann Sinn, dass eine solche Wissenschaftseinrichtung über eine Beteiligung nachdenkt, wenn es dem Transfer dient. Also dem Transfer einer Technologie oder dem Transfer von Know-how oder dem Transfer von Köpfen. Und wenn diese Voraussetzungen gegeben sind, dann überhaupt denken wir verstärkt über eine Beteiligung nach. Und dann glauben wir, ist es auch gerechtfertigt, dass so eine Wissenschaftseinrichtung sich an einer Ausgründung beteiligt.
1: Wird denn dann das IP übergeben an die Gründung oder bleibt die im KIT?
2: Ein sehr komplexes und viel diskutiertes Thema. Wir haben da eine sehr klare Regelung. Die beiden Sphären, diese beiden Themen werden ganz klar voneinander getrennt. Also es gibt kein IP-for-Shares-Programm oder Ähnliches, sondern zunächst verhandelt die Ausgründung mit den Kolleginnen und Kollegen vom IP-Management über einen Lizenzvertrag. Also dieses Lizenzrechtliche muss geklärt werden. Und erst dann, danach und vollkommen losgelöst, verhandeln wir die beteiligungsrechtliche Verflechtung. Also verhandeln wir mit dem Team über eine mögliche Beteiligung des KIT. Und da gibt es auch keine Vermischung. Das heißt dann auch letztendlich, dass die Beteiligung, die wir gegebenenfalls bekommen, gegen Cash erfolgt, klar geregelt, wie üblich, wie es für jeden anderen Investor auch gilt. Also wir müssen Geld geben, um Anteile zu bekommen. Wir geben keine IP, wir geben kein Know-how, keine sonstigen Sacheinlagen in die Ausgründung hinein. Das sind zwei ganz klar voneinander getrennte Vorgänge.
1: Und bei diesen Verhandlungen, das KIT hat ja jetzt schon mehrere von solchen Verhandlungen durchgeführt und hat natürlich eine Expertise daran. Für jedes Team ist so eine Verhandlung ja erstmalig, dass es sowas tut. Haben die da noch professionelle Unterstützung oder ist das gar nicht notwendig?
2: Doch, das ist notwendig und auch sinnvoll und auch das empfehlen wir den Teams von Anfang an. Also sobald die Teams in Richtung Gründung der Kapitalgesellschaft, denken,

0: Kündigung ist tatsächlich ein Angebot und es ist vollkommen in Ordnung, wenn die Teams sagen, nein, sie wollen das nicht, dann legen wir ihnen in keiner Weise irgendwie Steine in den Weg oder sind böse oder sie könnten von den sonstigen Leistungen, die wir im Nachgang noch bieten, nicht mehr profitieren. Wenn alle Parteien von Anfang an der Meinung sind, es macht Sinn, diesbezüglich zusammenzuarbeiten, dann leiten wir den Beteiligungsvorgang ein.
1: Bleiben wir nochmal bei der Perspektive vom KIT, bevor wir dann auf den Prozess aus Sicht für die Gründerinnen und Gründer eingehen. Warum würdest du sagen, ist es für das KIT von Vorteil, frühzeitig in ein Spin-off zu investieren?
0: Ja, also es hat zwei Komponenten aus meiner Sicht. Also wie ich schon gesagt habe, ist einfach eine moderne Form des Technologietransfers. Und daraus ergibt sich, dass wenn eine Wissenschaftseinrichtung up-to-date sein will, modern sein will, ganz vorne mit dabei sein will, dann muss sie sich solcher modernen Instrumente auch bedienen. Wir glauben, dass wir gerade in der ganz frühen Phase den Teams sehr, sehr, sehr viel Mehrwert bieten können. Darauf können wir vielleicht später noch eingehen. Und dementsprechend glauben wir, dass es eben sinnvoll ist, für das KIT sich an Ausgründungen zu beteiligen, um diese Mehrwerte einzubringen und dadurch den Teams gerade in der frühen Phase zum Erfolg zu verhelfen. Und das zweite Thema gehört natürlich auch dazu. Natürlich hoffen wir darauf, dass die Projekte erfolgreich werden und dass es langfristig dann finanzielle Rückflüsse gibt, die bei uns dann nicht in Boni für Beteiligungsmanager oder wen auch immer fließen, sondern die dann zurückfließen ins System und aus denen dann neue Innovationsprojekte angestoßen werden können.
1: Hat sich denn die Motivation des KIT von dem Startpunkt, wir wollen uns an Technologie, Ausgründung, Beteiligung, also an Spin-offs beteiligen, bis heute vom Prinzip her geändert oder ist man da seiner Linie treu geblieben, die Grundmotivation?
0: Nee, das hat sich tatsächlich grundlegend geändert. Man hat, oder das KIT hat das sehr früh gemacht, sich erstmals an Ausgründungen beteiligen und hat das aber am Anfang, sagen wir mal, sehr etwas lapidar gemacht, opportunistisch. Und dann hat man festgestellt, dass wenn man das schon macht, dann sollte man es auch möglichst strukturiert machen, professionell, mit klaren Strukturen, mit klaren Entscheidungsprozessen. Das heißt, wir haben dieses Geschäftsfeld in den letzten 7 Jahren in etwa doch deutlich weiterentwickelt. Das Portfolio ist auch deutlich größer geworden. Wir sind auch ambitioniert. Wir wollen dieses Thema noch weiter ausbauen. Das heißt, ich würde sagen, die Ziele haben sich da schon deutlich verändert in den letzten 7 Jahren.
1: Darüber sprechen wir dann über die Zukunft später auch nochmal. Was mich jetzt interessieren würde, okay, wir haben verstanden, das KIT hat ein großes Interesse daran, frühzeitig an entsprechende Teams mit einzusteigen. Wie sieht es denn aus Sicht der Teams aus? Also kommen auch Teams auf euch zu und sagen, hey, wir haben davon gehört, wären wir denn sozusagen ein möglicher Kandidat? Oder ist es eher immer so rum, dass ihr die Teams ansprecht?
0: Das hat sich tatsächlich gedreht. In der Anfangszeit, als ich angefangen habe, sind ausschließlich wir auf Teams zugegangen und haben versucht, die Teams von uns als strategisch guten Gesellschafter zu überzeugen. Und das hat sich dann mit der Zeit, ich glaube, man darf sagen, je besser wir geworden sind, gedreht. Und heute ist es tatsächlich so, dass wir immer wieder Anfragen von Teams haben, die zu uns kommen und sagen, sie wollen mit uns proaktiv über eine Beteiligung sprechen, weil sie eben gehört haben vom Investor X oder von der Ausgründung Y, dass es Sinn macht, mit dem KIT über eine Beteiligung zu sprechen.
1: Und jetzt für die Teams gedacht oder die zukünftigen Gründerinnen und Gründer, was würdest du sagen, sind aus deren Perspektive die wichtigsten Vorteile?
0: Also grundsätzlich muss man an der Stelle einfach nochmal betonen, den Mechanismus oder die Funktionsweise. Wir kaufen uns in der Regel ein wie ein Investor auch. Das heißt, man bekommt bei uns Cash gegen Anteile. Das ist einfach nochmal wichtig zu betonen. Das heißt, man kann von uns einfach ein gewisses Startkapital für die frühe Phase bekommen. Dann aber, und das ist wahrscheinlich der noch wichtigere Punkt, den ich immer gerne betone, haben wir uns halt einen super spannenden Katalog an Smart Services, nennen wir das, um dieses Cash-Investment herum aufgebaut, was gerade in der frühen Phase absolut mehrwertschaffend ist. Und das bieten wir den Teams immer.

0: Wieder ein Beispiel. Das KIT verfügt natürlich über gigantisch gute Netzwerke zu Industrieunternehmen beispielsweise. Heißt ganz konkret, wir können der Beteiligung, wir können dem Spin-off dann Türen aufstoßen bei dem Unternehmen XY und helfen, erste Kundenkontakte aufzubauen, Entwicklungspartner zu finden. Oder aber ein anderes Beispiel ist, wir verfügen über ein sehr, sehr gutes Investorennetzwerk. Wir können den Teams helfen, die Finanzierungsrunden erfolgreich zu machen, indem wir sie mit dem Investor X, mit dem Investor Y vernetzen. Wir haben da sehr, sehr gute Kontakte bei den Investoren. Oder aber das KIT hat natürlich gigantisch gute Kommunikationsmöglichkeiten. Wir können helfen, den Teams gerade in der Anfangsphase wichtige Reputation aufzubauen. Und, und. Also ein ganzer Katalog an Dienstleistungen steht zur Verfügung, der, wie wir glauben, gerade in der Seed Stage enorm mehrwertschaffend ist. Und das kommt eben bei Gründungsteams und auch bei Investoren mehr und mehr an. Und genau deswegen ist es so, wie ich gerade erklärt habe, dass es mehr und mehr der Fall ist, dass die Teams auf uns zukommen und uns gerne als Investor gewinnen wollen würden.
1: Jetzt auf die andere Seite der Medaille geguckt. Es gibt ja meistens zwei. Jetzt würde ich erstmal sagen, es klingt nach einem wunderbaren Gesamtpaket, gerade auch durch das Investorennetzwerk, einfach das, was das KIT noch als KIT an sich mitbringt und bieten kann. Hast du denn jetzt in den letzten 7 Jahren die Erfahrung gemacht, es könnte auch sich, sage ich mal, nachteilig oder als schwerfällig erweisen, dass man sich für diesen Weg entschieden hat? Oder ist es eigentlich nicht so in der Art gestaltet?
0: Am Anfang war das tatsächlich so, dass wir in der Organisation auf KIT-Seite, also in unseren Abläufen, noch nicht schnell genug waren. Also gerade Startups, Investoren sind ja eine unfassbar hohe Pace gewöhnt. Und da hat sich natürlich die Frage gestellt, wie kann eine öffentliche Einrichtung sicherstellen, dass genau diese Pace dann auch nicht gefährdet wird. Und da haben wir eben das Beteiligungsmanagement am KIT in der Innovationsabteilung verankert und dafür gesorgt, dass die Entscheidungswege, die Prozesse entsprechend schnell und gut sind. Und das Feedback bekommen wir in den letzten Jahren auch immer wieder von den Investoren und den Gründungsteams, dass es diesbezüglich sehr gut läuft.
1: Jetzt konkret zum Prozess. Man ist sich sozusagen einig, ihr habt Interesse, das Team hat Interesse. Und wie muss man sich das jetzt vorstellen? Wie läuft dieser Prozess ab? Wenn du jetzt das vielleicht so in so kurz erklärst, in diesen wichtigen Meilenstein, die man so klassischerweise durchläuft, bis dann zur finalen Unterschrift.
0: Ja, kann ich gerne machen. Das ist bei uns eigentlich genau wie bei jedem VC da draußen auch. Es gibt einen klaren Stage-Gate-Prozess, den man durchlaufen muss. Bei den Investoren kann man aus der Erfahrung heraus sagen, dass dieser Prozess in der Regel von den ersten Gesprächen bis zum finalen Abschluss circa 6 Monate dauert. Wir sind da deutlich schneller. Das hat verschiedene Gründe, auf die man vielleicht auch noch eingehen kann. Aber im Prinzip ist der erste wichtigste Schritt ein Kennenlernen von unserem Vizepräsidenten Professor Hirt. Er will jede Ausgründung kennenlernen und er nimmt sich auch für jede Ausgründung Zeit. Danach diskutieren wir dann im kleinen Kreis, ob wir ein Angebot machen wollen, und wir holen uns auch explizit das Feedback von der Ausgründung ein, ob das, die Ausgründung auch Interesse hat. Wenn beide Seiten hier Ja sagen, dann geht es in den nächsten Prozessschritt. Es wird die Beteiligungsrunde nennen, die sich bei uns befragt. Da sitzen Leiterinnen und Leiter verschiedener Dienstleistungseinheiten des KIT, Recht, FIMA, Einkauf und so weiter. Das sind alles die Dienstleistungseinheiten, die später dann auch noch mit dem Spin-off zu tun haben werden. Und da brauchen wir eine Zustimmung. Dann, wenn wir diese Zustimmung von der Beteiligungsrunde bekommen haben, gehen wir ins Präsidium, lassen uns vom Präsidium die Zustimmung zu der Beteiligung geben, und dann ist eigentlich auf der formalen Ebene der Prozess soweit abgeschlossen und wir sind dann bereit für die notariellen Themen und die danach kommen.
1: Was könnte passieren oder was könnten Gründe sein, warum eine der beiden Entscheidungsrunden ein Veto einlegt?
0: Also wir hatten diesen Fall tatsächlich noch nicht, weil wir natürlich die Beteiligungsvorgänge immer so vorbereitet haben, dass es die Zustimmung gegeben hat. Insofern ist es ein rein theoretischer Case, aber letztendlich eine Beteiligung erst und nur dann, wenn die Gremien des KIT inklusive Präsidium zugestimmt haben.
1: In dem Moment, wo dann zugestimmt wird, welches konkretes strategische Ziel verfolgt das KIT dann durch diese Beteiligung? Man verfolgt ja schließlich eine langfristige Zusammenarbeit, das ist vorhin schon mal erwähnt.
0: Ja, das ist nochmal eine wichtige Komponente. Wir sind, und so kommunizieren wir das auch gegenüber dem Gründungsteam und den Investoren, Gründer, Gründerinnen freundlich. Das heißt auch, dass wir die Langfristvision, die Langfriststrategie des jeweiligen Gründungsteams mitverfolgen als KIT. Und diese Langfriststrategie, die Vision, die kann ja von Team zu Team sehr unterschiedlich sein. Da gibt es die einen, die wollen ihr Spin-off sehr schnell aufbauen und möglichst gewinnmaximierend verkaufen. Das ist für uns in Ordnung, dann gehen wir diesen Weg mit. Und dann gibt es aber andere, die eher ja an den Aufbau eines langfristigen Ingenieurbüros oder ähnlich denken, was sie ihr Leben lang machen wollen, dann gehen wir auch diesen Weg mit. Also unsere oberste Maxime ist immer, wenn die Gründer wollen und wie die Gründer wollen und wir begleiten sie dabei. Und relativ oft haben wir dann so eine Zwischenposition zwischen den Gründungsteams und den Investoren. Die Investoren sind dann natürlich etwas anders gestrickt. Die sind schon auf Gewinn, auf die Renditemaximierung ausgerichtet und denken von Anfang an einen möglichst schnellen, möglichst guten Verkauf. So funktionieren wir als KIT auf jeden Fall nicht.
1: Gab es da in der Vergangenheit schon mal einen Konflikt oder einfach eine andere Einstellung zu den Dingen, wo man mit einem anderen Investor nochmal ins Gespräch gehen musste, weil man einfach nicht auf einer Linie war?
0: Tatsächlich ist das noch nicht vorgekommen, weil gerade die Investoren sind ja so professionell aufgestellt, dass sie solche offenen Fragestellungen von Anfang an abklären, bevor sie ein Investment machen. Was wir aber tatsächlich leider immer wieder erleben, was wir mehr und mehr unseren Gründungsteams auch schon ganz früh mitgeben, ist, dass sich mit der Zeit herausstellt, dass innerhalb der Gründungsteams da Differenzen da sind. Also dass die Teams sich zusammengefunden haben, eine gemeinsame Reise begonnen haben, aber nie darüber gesprochen haben, wo soll denn die Reise eigentlich hingehen, und haben hier alle diesbezüglich die gleiche Vorstellung. Und wenn sich das dann später, zu einem späteren Zeitpunkt herausstellt, dass es hier Differenzen gibt, dann ist es äußerst, äußerst schwer, solche Konflikte im Gesellschafterkreis nochmal vernünftig zu lösen. Und leider erleben wir solche Probleme doch immer wieder.
1: Ist es dann auch schon vorgekommen, dass im Vorfeld, bevor es dann zu einer Beteiligung kam, ihr diesen Punkt konkret mehrfach angesprochen habt und den vielleicht dann auch moderiert habt? Oder ist es dann einfach so, es wurde im Vorfeld besprochen, die Gründer, sagen wir mal, die drei Gründer waren sich einig und 2 Jahre später im Prozess hat man dann doch die Einstellung dazu geändert?
0: Also solche Prozesse haben wir in der Vergangenheit jetzt nicht moderiert. Wir geben da unsere Erfahrungswerte weiter, geben da Empfehlungen an die Teams ab, aber wie sehr die Teams diese Ratschläge dann annehmen und intern auch umsetzen, das wissen wir nicht. Wie gesagt, wir haben immer wieder Fälle, wo sich dann richtige Konflikte im Gesellschafter, im Gründerkreis entwickeln. Das gehört leider dazu und leider kann man die dann später auch nur noch sehr, sehr, sehr schwer lösen. Was auch vorgekommen ist, mehrfach schon, dass sich ad hoc oder über Nacht des Gründungsteams verkracht aus irgendeinem Grund, weil ein Gründer aus privaten, aus gesundheitlichen Gründen über Nacht hinwirft. Das sind natürlich dann auch Vorfälle, die äußerst schwierig sind für den Fortbestand und die Entwicklung einer Gründung, die man aber auch nicht vorhersehen kann. Also da hilft ja keine Moderation im Vorfeld. Sowas passiert halt einfach leider, ist dann leider von der Konsequenz her in aller Regel sehr dramatisch.
1: Das Leben hat eingesetzt.
0: That's it.
1: Genau. Du hast es jetzt gerade, wir reden gerade relativ allgemein. Ich möchte jetzt gerne über konkrete Beispiele sprechen, weil da kann man es ja immer am besten greifen, das ganze Thema. Kannst du vielleicht 1 oder 2 KIT-Spin-offs nennen aus den letzten 7 Jahren, die relativ so beispielhaft sind oder die auch nochmal unterstreichen, wie das KIT da unterstützt hat, welche Vorteile das Startup hatte, weil eben es sich entschieden hat, dass das KIT mit beteiligt ist? Fällt dir da jetzt was ein? Oder ein Team oder zwei?
0: Ja, ich nenne jetzt vielleicht mal beispielhaft die Memetis GmbH. Das ist ein ehemaliges Portfoliounternehmen von uns. Da fand letztes Jahr 2024 oder ich glaube Ende 2023 war es sogar schon der Exit statt. Da haben wir unsere Anteile sehr erfolgreich verkauft. Die Memetis GmbH war aus meiner Sicht ein idealtypisches Thema, das den gesamten Unterstützungsprozess der KIT-Gründerschmiede des KIT durchlaufen hat. Wurde gegründet von 4 Gründern, wobei 3 der Gründer zuvor auf dem Kernthema am KIT promoviert haben. Das heißt, da ist schon sehr viel Vorlaufforschung in diese Technologie hineingeflossen. Dann sind diese 3 Gründer zu uns, zu der KIT Gründerschmiede gekommen und haben gesagt, hey, wir haben da mit unserer Promotionsarbeit die Absicht zu gründen, könnt ihr uns unterstützen? Dann haben wir die durch mehrere Gründungsförderungsprogramme, vor allem Exist, geschleust und dabei unterstützt, sind dann bei Gründung schon mit zum Notar, waren uns also mit den Gründern von Anfang an einig, dass ein Investment, eine Beteiligung des KIT Sinn macht, haben dann in der ersten Finanzierungsrunde auch nochmal mit investiert und dadurch geholfen, diese Finanzierungsrunde erfolgreich zu machen, sind da als Mitinvestor von doch namenhaften Investoren aufgetreten und haben die Gründer, haben die Memetis GmbH, wo es ging, platziert, kommuniziert, bekannt gemacht, in Wettbewerbe hineingebracht, an Preise teilnehmen lassen, bei Events auftreten lassen und ja, letztendlich nach, ich glaube, ja, 5, 6 Jahren wurde uns dann zusammen mit den anderen Investoren der frühen Phase ein Übernahmeangebot eines italienischen Unternehmens auf den Tisch gelegt. Das haben wir angenommen. Erst nachdem wir explizit die Gründer gefragt haben, ob das in ihrem Interesse ist, weil wir sind ja gründerfreundlich, die haben uns das bejaht und dann hatten wir einen ja, superschönen Exit in diesem Bereich der Technologiebeteiligung, der uns jede Menge Geld in die Kassen gespielt hat, die wir dann in neue Innovationsprojekte am KIT investieren konnten.
1: Und also erstmal natürlich Glückwunsch für den Erfolg, auch für das Team, das zeigt ja, dass der Weg der richtige war, den Sie eingeschlagen haben und die Entscheidung, die Sie getroffen haben, aus, sage ich jetzt mal, menschlicher, emotionaler Sicht. Wie ist es, wenn man ein Team so lange betreut hat und die gemeinsame Reise endet? Natürlich, man ist ja miteinander weiterhin in Kontakt und verbunden, aber das konkrete Zusammenarbeit in dem Bereich ist ja dann abgeschlossen.
0: Ja, also wenn man sich natürlich 6, 7, 8 Jahre lang zusammengetan hat, um an einem ja, gemeinsamen Projekt zu arbeiten, gemeinsam ein Baby aufgebaut hat, dann ist es natürlich schon ein Stück weit auch traurig, wenn die gemeinsame Reise zu Ende geht. Wenn es aber natürlich so erfolgreich endet, wie jetzt in diesem Fall der Memetis GmbH, und man ja, Rückflüsse für die geleistete Arbeit auch bekommt, dann fällt es dann doch etwas leichter.
1: Fällt dir noch ein zweites Beispiel ein, wo du sagst, zum Glück waren wir als KIT mit beteiligt und konnten an wegweisenden Entscheidungen im richtigen Moment mit unterstützen, vielleicht nochmal einen Impuls geben, die dann letztendlich zum Erfolg geführt haben?
0: Ja, ich kann gerne auch noch natürlich die vielleicht die bekannteste Ausgründung im Ökosystemmoment nennen, die Neratec GmbH. Da war der Prozess sehr, sehr ähnlich, also nahezu idealtypisch, gleich wie bei der Memetis GmbH. Sehr viel Vorlaufforschung ist da hineingeflossen in das Projekt, in die Technologie. Dann signifikante Unterstützung rund um die Förderprogramme Exist und Co. Dann zum Notar gemeinsam gegründet, erste Finanzierungsrunde. Und ich glaube, auch diesem Unternehmen haben wir in der frühen Phase, in der Seed Stage, sehr, sehr viel Gutes getan. Insbesondere die Zusammenarbeit mit dem IMVT, mit einem der Institute des KIT, wo doch einige gemeinsame Forschungsprojekte gelaufen sind und auch noch laufen, haben der Gesellschaft sehr geholfen, dahin zu kommen, wo sie heute sind.
1: Ja, Ineratec ist in aller Munde. Hat es denn auch rückwirkend dann vielleicht dem KIT oder in dem Fall dein Arbeitsfeld aus Investorensicht geholfen, wenn man an einem Spin-off beteiligt ist, dass dann eben so ein, sag ich mal, außergewöhnlichen Weg geht wie Neratec und eine große Reichweite auch vielleicht politisch oder einfach ein anderes Augenmerk nochmal anders beleuchtet wird, wie so ein Spotlight drauf ist, dass das auch wieder positiv auf uns als KIT zurückgefallen ist.
0: Ja, absolut. Also da gibt es ja jetzt nicht nur in Neratec, da gibt es zum Beispiel ja auch noch Turn2X, ein anderes Portfoliounternehmen von uns, oder Mara Solutions. Das sind natürlich alles Projekte, die ja sehr erfolgreich sind und die natürlich dann auch dafür sorgen, dass das KIT davon profitiert. Das ist eine absolute Win-Win-Situation. Diese Spin-Offs sind so bekannt in der Investorenwelt, in der ja, nationalen und darüber hinaus Startup-Welt, dass natürlich dann auch das KIT davon profitiert. Ja. Alle wissen dann, dass das eine Ausgründungen sind, die vom KIT kommen, und schließen daraus, dass das KIT offensichtlich eine gute, gesunde Gründungskultur hat. Und davon profitieren wir natürlich in unserer Arbeit, in unserer täglichen Arbeit auch enorm. Um es mal konkret zu machen, es war in der Anfangszeit auch so, dass ich auf vielen Events war, um proaktiv Kontakte zu Investoren zu gewinnen. Und auch das hat sich gedreht. In den letzten 3-4 Jahren rufen viele Investoren international tatsächlich von sich aus bei uns an und wollen mit dem KIT vernetzt werden und in Kontakt sein und Zugriff auf den Dealflow haben, weil sie eben gehört haben, es gibt eine Ineratec, es gibt eine Memetis, es gibt eine Turn2X, es gibt eine Mara Solutions am KIT. Also dadurch profitieren wir in unserem Daily Business natürlich enorm auch von diesen guten Ausgründungen.
1: Ja, und man fühlt, glaube ich, auch die eigene Wertschätzung für die Arbeit, die man geleistet hat über all die Jahre so. Es läuft, dass man viel richtig gemacht hat. Genau. Kannst du dich vielleicht spontan an einen Moment erinnern, wo du dir gedacht hast, ich, jetzt mal pathetisch formuliert, ich liebe meinen Job, es läuft, ich habe alles richtig gemacht oder wir haben alles richtig gemacht, wo du einfach gesagt hast, ich bin genau im richtigen Moment am richtigen Ort.
0: Ja, das habe ich tatsächlich schon öfters gedacht. Also gerade wenn wir große Erfolge hatten, wie den Exit bei Memetis oder wie die ganz großen Finanzierungsrunden, die beispielsweise bei Neratec erfolgreich gelaufen sind und wir waren mit dabei, das waren schon einzigartige Momente, wo man nicht nur viel gelernt hat, sondern wo man auch sehr viel positive Emotionen, Gefühle mitnehmen konnte. Solche Momente gab es durchaus öfters.
1: In deiner Erfahrungszeit, um dieses Investorennetzwerk aufzubauen. Was hast du da gelernt? Was waren so für dich wichtige Learnings, die man mitnehmen muss als Einrichtung wie das KIT, was da einfach wichtig ist und was zieht?
0: Also man muss sich, glaube ich, eins klar machen, und manchmal vergisst man das, wenn man zu sehr in einer solchen Bubble drin ist. Wir sind gerade für die internationalen Investoren ein kleiner Spot auf einer riesigen Landkarte. Und wenn man möchte, dass da diese Verbindung zu diesen Investoren langfristig und gut bestehen bleibt, dann muss man sehr, sehr effizient vorgehen. Das heißt zum Beispiel ein ganz klarer Ansprechpartner für die Investoren. Proaktives Handeln. Die Investoren haben keine Zeit und keine Lust, mit 5 unterschiedlichen Akteuren in einem Ökosystem zu sprechen, 3-mal die Woche angerufen werden, auch mit unnötigen Anfragen. Dafür sind wir als KIT in Karlsruhe einfach nicht groß genug. Ja, es gibt neben Karlsruhe eben noch Darmstadt, Dresden, München und so weiter. Das heißt, man muss sich einfach von der Organisation her sehr effizient aufstellen, proaktiv und klug handeln, sodass das bei den Investoren einfach gerne und positiv angenommen ist, weil es gut gemanagt ist.
1: Kannst du vielleicht nochmal zusammenfassend sagen, wie die Gründerinnen und Gründer von dieser externen Investorenstruktur am KIT oder die jetzt du mit aufgebaut hast, profitieren?
0: Das ist eine Dienstleistung, die wir allen Ausgründungen anbieten, also auch Ausgründungen, an welchen wir nicht beteiligt sind, dass wir sie strukturiert, da gibt es einen klaren Matchmaking-Prozess strukturiert, mit passenden Investoren vernetzen, sodass die Finanzierungsrunde einfach erfolgreich wird. Das haben wir vor 3, 4, 5 Jahren angefangen, wurde am Anfang sehr unregelmäßig angefragt und jetzt ist es ein Dauerbrenner. Also wir kommen kaum hinterher, dieses Matchmaking für Teams zu machen, die im Fundraising sind. Das heißt, es ist ein Service, der extrem gut angenommen wird. Und ich meine, wir haben da hunderte von Investoren in diesem Netzwerk, nicht 30, sondern wirklich hunderte Deep-Tech-Investoren aus ganz Europa und darüber hinaus. Und wenn wir sagen, wir sind mit den Investoren vernetzt, heißt nicht, wir haben da irgendwie eine Info-Mail-Adresse oder irgendeine lapidare Telefonnummer, sondern wir kennen wirklich ganz persönlich einen Investmentmanager, einen Principal, einen Partner auf der anderen Seite und können den jederzeit anschreiben, jederzeit anrufen und dem Startup-Spin-Off eben einen Erstkontakt machen, was für Startups in der Kaltakquise enorm schwierig ist. Also wenn du nicht irgendwie ein Intro bekommst zu einem Investor, ist es äußerst schwierig, da einen Fuß in die Tür zu bekommen.
1: Kann ich total verstehen. Kaltakquise ist, glaube ich, in jeder Branche immer ungemütlich. Und gerade vielleicht für auch viele Gründerinnen und Gründer, die aus dem Forschungsbereich kommen, sind oft introvertierte Menschen. Und dann ist es vielleicht noch schwerer, da so ein bisschen ruppiger vielleicht auch mal zu agieren. Nochmal, wir haben jetzt insgesamt Stand heute, korrigiere mich, wenn ich falsch liege, 13 Spin-Offs, an denen das KIT beteiligt ist. Vor vielen Jahren haben wir mit einem angefangen. Gab es auch eins, was auf diesem Weg gescheitert ist, wo man sagt, okay, das haben wir falsch eingeschätzt, leider ist der Plan nicht aufgegangen von allen Beteiligten?
0: Absolut. Scheitern ist in diesem Bereich part of the game. Das muss man wissen, das muss man von vornherein klar wissen und einfach, ja, damit muss man sich arrangieren. Wir hatten auch Projekte, die in die Insolvenz oder in die Liquidation gegangen sind. Die Gründe sind sehr unterschiedlich, von dysfunktionalen Gesellschafterstrukturen bis hin zu die Marktspielregeln haben sich so geändert, dass das Geschäftsmodell nicht mehr funktioniert hat. Also die Gründe sind da sehr unterschiedlich. Es hat solche Fälle gegeben und mit denen muss man definitiv auch umgehen können, wenn man dieses Beteiligungsgeschäft machen möchte.
1: Und es ist auch wichtig, über beides zu sprechen, über die guten Beispiele genauso wie die gescheiterten Beispiele, weil beides gehört dazu. Es kann ja nicht immer alles schneller, höher, besser, erfolgreicher sein. Würdest du sagen, wenn du dir diese 13 Spin-offs anschaust, sind die in ähnlichen Branchen gelagert? Man sagt ja, es gibt ja immer so Hypes, jetzt hier alles AI zum Beispiel, KIT ist auch viel Robotik verortet. Oder ist es schon relativ breit aufgestellt? Ist das ein Anspruch am KIT, dass man da vielfältig aufgestellt ist? Oder ist es wirklich einfach, es wird von Fall zu Fall betrachtet und das führt dann zu einer Beteiligung?
0: Also ich würde sagen, im Startup-Bereich, also in dem Bereich, wo die Ausgründungen eher von den Studierenden kommen, ist es so, dass das thematisch extrem breit aufgestellt ist tatsächlich. Weil die Studierenden natürlich völlig frei sind, zu tun, was sie wollen. Und da haben wir Gaming-Ausgründungen dabei, PropTech, InsurTech, alles, was man sich vorstellen kann. Im Spin-off-Bereich natürlich werden die Themen adressiert, die wir im wissenschaftlichen Bereich am KIT auch bearbeiten. Und das sind in der Regel tatsächlich AI-Software-Themen, viel im Bereich Mobilität und viele Ausgründungen im Bereich Energietechnologien. Was mehr und mehr kommt auch und was nicht uninteressant ist, sind Material-Oberflächenthemen mit ja, in allen möglichsten denkbaren Anwendungsfeldern. Aber ich würde sagen, AI-Software, Mobilität, Energie, Energietechnologien, das sind so die Schwerpunktsbereiche, in welchen unsere Spin-offs aktiv sind.
1: Wenn du hast jetzt gerade schon den Ausblick so ein bisschen für was kommen wird mit Materialwissenschaften in dem Bereich. Wenn ich jetzt das große Ganze nehme und an die Zukunft denke, wie sieht die Zukunft der Technologiebeteiligung des KIT in den kommenden Jahren aus? Also wie will sich das KIT hier positionieren? Du hast ja schon gemeint, die letzten 7 Jahre, da hat sich viel verändert. Wie werden die nächsten Jahre gestaltet? Ich meine, das KIT hat seit Herbst letzten Jahren einen neuen Präsidenten. Vielleicht will der da auch noch ein Wörtchen mitsprechen. Kannst du da schon einen Ausblick geben, wie sich das hier formiert?
0: Also wir haben die Ambitionen, diesen Geschäftsbereich weiter auszubauen. Ich bin mir ziemlich sicher, dass die Größe des Portfolios weiter wachsen wird. Unsere Angebote, unsere Dienstleistungen, die wir bringen, werden immer besser und auch bekannter. Ich bin mir sicher, dass mehr und mehr Teams proaktiv auf uns zukommen und eine solche Beteiligung anfragen. Und zum anderen ist es aber auch so, dass wir ja in den letzten ein, zwei Jahren schon und ganz aktuell noch mehr einige strategische Initiativen gestartet haben, um dieses Geschäft weiter auszubauen. Und wenn die eine oder andere strategische Initiative auch umgesetzt ist, dann bin ich mir sicher, sind wir als Investor, als strategischer Partner für die frühen Phase noch interessanter. Konkretes Beispiel, wir waren in der Vergangenheit, was den finanziellen Umfang unseres Investments betrifft, doch etwas limitiert, beschränkt, beziehungsweise wir mussten da einen größeren Gremiendurchlauf fahren. Da hat man uns letztes Jahr doch deutlich mehr Freiheit eingeräumt. Das heißt, wir können jetzt leichter auch größere Summen in die Hand nehmen, um ein Frühphaseninvestment in eine Beteiligung zu machen. Und das ist natürlich eine ganz konkrete strategische Maßnahme, die umgesetzt wurde, die uns als strategischen Gesellschafter noch interessanter macht.
1: Fällt dir noch ein Beispiel ein, welche Chancen diese Weiterentwicklung, dieser Veränderungsprozess für die Gründerinnen und Gründer mit sich bringt?
0: Ja, also wie ich gerade angedeutet habe, ich bin mir sicher, das KIT wird als strategischer Partner immer interessanter. Das wird sich herumsprechen und ich bin mir sicher, dass mehr und mehr Gründerinnen und Gründer dementsprechend auch auf das KIT zugehen und eine Beteiligung erfragen.
1: Mit welchen Teams würdest du jetzt sagen, müssten sozusagen das angehende Gründungsteams, die sagen, okay, ich habe das mir jetzt angehört, das klingt super spannend, ich möchte proaktiv auf euch zugehen, möchte aber vielleicht erstmal noch mit einem Team reden, die Erfahrung schon gemacht haben und ein Spin-off vom KIT sind. Wer würde es dir jetzt spontan einfallen? Ich meine, es sind immer alle busy, aber wer wäre ein gutes Beispiel, mit wem man sprechen könnte, um zu sagen, so ist es gelaufen, aus der Praxis die Erfahrung zu hören?
0: Guter Punkt. Referenzcalls empfehlen wir den Teams tatsächlich auch in aller Regel, einfach mal mit den Unternehmen, an denen wir Anteile haben, zu sprechen. Und da kommen natürlich die in Frage, die wir vorhin auch schon genannt haben. Man kann mal bei Ineratec anrufen, man kann bei Memetis anrufen, man kann bei Mara Solutions anrufen, bei Validator, bei Revive und kann einfach mal die Teams dort fragen, die mit uns schon seit einigen Jahren zusammenarbeiten, ob das gut war und Sinn gemacht hat. Und dann hat man vielleicht ein noch positiveres Gefühl.
1: Und den Link, wie man alle 13 Teams findet, den setzen wir euch natürlich in die Shownotes, damit ihr da schnell verlinkt dann drauf klicken könnt und euch alle Teams anschauen könnt. Wenn man jetzt mit uns sprechen will oder mit dir oder deinem Team, die sich mit dem Thema Beteiligungsmanagement an der KIT Gründerschmiede beschäftigen, an wen muss man sich denn dann wenden?
0: Ja, an die KIT Gründerschmiede, geleitet vom Thomas Neumann. Thomas Neumann kann man jederzeit anrufen. Und wenn man direkt in dieses Themenfeld Beteiligungen einsteigen möchte, dann gerne an mich wenden oder an den neuen Kollegen Marvin Plättner, der seit 3 Jahren als Junior mit bei uns im Team dabei ist, aber schon jede Menge Erfahrung im Venture-Bereich mitbringt. Wir beide stehen jederzeit gerne zur Verfügung.
1: Jetzt haben wir viel gesprochen, viele Fragen wurden beantwortet. Jetzt gucke ich in deine Richtung, weil du dich natürlich in deinem Spezialgebiet allerbesten auskennst. Haben wir einen wichtigen Punkt vergessen, den die Menschen da draußen noch hören sollten, um zu diesem Thema bestens informiert zu sein?
0: Ich glaube, wir haben doch sehr umfassend informiert und alles Weitere sehr gerne auf der persönlichen, bilateralen Ebene beim Kaffee.
1: Alles klar. Oder beim nächsten Gründerglühwein, nächsten Gründergrillen, 20. Februar. Wäre es dann soweit, die nächsten Gründerglühwein in einem Cube, da kann man auch sich immer mit uns austauschen oder einfach eine Nachricht schreiben. Dann, Erik, danke für deine Zeit und vielen Dank, dass wir sprechen konnten.
0: Danke dir, danke euch.
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Ich gehe mal hier tief in den Osten zu meiner Band. Erste Stadt heißt der nächste Song. Geschrieben für Erfurt, meine Heimatstadt, zumindest für die komischen Ecken im Moment.

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Rhythm is the Dancer von Snap. Was ein legendärer Party-Hit. Ja, hier geht's weiter. Zuerst mal mit einem weiteren legendären Party-Hit, nämlich gleich Sing Hallelujah. Und aber erstmal willkommen am Mittwochabend. Es ist, ja, wie soll ich es beschreiben? Ich habe vor einer Woche auch schon hier eine Sendung gemacht. Und da war es der Mittwochabend der Sonnenfinsternis. Deswegen war da was und da konnte ich viel drüber reden. Und als ich mir heute Gedanken drüber gemacht habe, was ich drüber rede, war ich ein bisschen fraglos. Aber ich habe gedacht, ich werde einfach ein bisschen die KünstlerInnen vorstellen, von denen ich hier Lieder spiele. Von denen, also die wir alle hören. Und deswegen hören wir jetzt gerade Dr. Alban, weil er einer der legendärsten Dance-Hits-Macher war, der in den 90er, Anfang Nuller, aber vor allem noch in den 90er. Und gleich als nächstes rede ich dann über eine der zuerst legendärsten Popsängerin ever und dann einer ganz, ganz großen Songwriterin. Also könnt ihr euch schon auf was freuen. Jetzt geht's erstmal weiter mit Sing Hallelujah von dem eben angesprochenen Dr. Alban.

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Applause von Lady Gaga. Ja, was ich gerade gemerkt habe bei so richtigen Popsongs, die sind so laut, da muss ich mein Kopfhörer muss ich leiser stellen, weil die so krass gepegelt sind und so voll drauf drücken. Aber jetzt muss ich es wieder laut stellen, damit ich mich selber höre. Das ist sehr, sehr krass. Ja, das war gerade natürlich Lady Gaga, eine der legendärsten Sängerin. Ich wollte sagen Pop, aber sie macht ja so viel mehr als Pop. Sie macht Dance, sie macht manchmal, sie hat schon Country gemacht, sie macht Pop-Rock, also wirklich von der Breite her unfassbar. Und auch in dem besonders, dass natürlich manche Songs wurden sie für sie geschrieben, aber auch einige Songs selber schreibt. Apropos selber schreiben, Songwriterin, kommen wir zum nächsten Hit. Das ist nämlich What's Up von den Four Non Blondes. Und da ist ja die Sängerin Linda Perry. Und Linda Perry hat diesen Song selber geschrieben. Und der Song war so beliebt unter der Musik-Community, dass einige andere wollten, kann ich nicht den Song haben. Weil es ja immer so ein Spiel, wer bekommt diesen Song, wer darf ihn singen, wer darf ihn produzieren. Und sie wollte ihn aber für sich selber, für ihre Band. Und aber danach hat sie, als sie gemerkt hat, boah, ich kann ganz gut songwriten, hat sie weitergemacht und hat andere Songs geschrieben und wurde fast zu einer größeren Songwriterin, als sie ja Sängerin selber war. Und das ist schon krass, weil das ist, also manchmal gibt es Leute, die nur songwriten, manchmal gibt es Leute, die nur singen, aber dass dann beides ist, ist wirklich besonders. Sie hat seitdem unter anderem für Alicia Keys, für eine Celine Dion, für eine Vanessa Carlton und für einen Adam Lamberts und unfassbar viele hier Songs geschrieben. Und das ist wirklich ganz, ganz besonders. Aber jetzt zu ihrem eigenen legendären Hit. What's up?

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Young Thoughts. Von, ich glaube, mit dem längsten Künstlernamen, den ich ever gehört habe. Also, alle auffassen, nämlich von Peter, Björn und John, featuring Victoria Bergsmann. Das haben sich jetzt alle gemerkt. Ist ja leicht zu merken, ne? Auf jeden Fall, ich hoffe, ihr hattet einen wunderschönen Mittwoch. Das Wetter ist ja soweit gut. Sollte eigentlich alles passen. Und zusammen werden wir hier diesen Abend begleiten. Und ich habe Semesterferien. Das ist der Grund, wieso ich jetzt gerade hier stehe. Weil wir sind ja alle, die das JKK machen, sind ja vom Studium Musikjournalismus hier an der Hochschule für Musik in Karlsruhe am Schloss Gottesauer. Und wir haben Semesterferien, haben zwar noch ein paar Abgaben, aber sozusagen frei. Und da haben wir die Möglichkeit, die ganz, ganz tolle Möglichkeit, hier beim Jungkulturkanal ein paar Sendungen zu machen, um einfach zu üben. Und das mache ich lieben gern. Da hört ihr ja auch zum Beispiel gestern Abend oder morgen Abend andere ganz tolle Kommilitoninnen von mir. Und deswegen bin ich hier. Jetzt geht's weiter mit einem der legendärsten Hits, Sporthits, Rockhits, alles kombiniert ever. Nämlich, das werdet ihr hören, ich will es ja jetzt nicht spoilern. Aber der ist gekommen durch den Fußball. Da haben das nämlich mal gekrölt. Die Melodie haben nämlich mal Fans gekrölt. Nämlich in Italien bei dem Champions League-Spiel haben das die beim AC Mailand gekrölt. Und dann haben das die ganzen Mailänder, also Italiener, gehört und haben es dann mitgenommen zur WM 2006 nach Deutschland zum Sommermärchen. Dort hat er in Italien gewonnen und da wurde zum Beispiel das Lied der Italiener, einer der Lieder, wurde eben diese Melodie, nämlich von Seven Nation Army. Und dadurch ist das zu einem der bekanntesten Sporthits ever geworden. Jetzt, hier im JKK. Seven Nation Army von den White Stripes.

Seven Nation Army von den White Stripes, ein absolut legendärer Hit. Jetzt geht's hier weiter mit Foster the People und Pump It Up Kids. Ja, ein Song, der, wenn man weiß, worum es geht, gar nicht mehr so toll ist, aber es geht um ein School-Shooting, um Schießereien in der Schule, um das Thema in den USA. Aber trotzdem natürlich ein wunderbarer Song, ein ganz, ganz schöner Song. Ganz viel Spaß jetzt hier.

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0: Ja, ihr habt's bemerkt. Ich habe ja schon am Anfang angekündigt. Es ist King's Cross. Das heißt, die Show heißt King's Cross. Da bleiben wir natürlich nicht nur beim normalen Poppigen und leicht Rockigen, wo wir waren, sondern ich wollte in eine Richtung. Und irgendwie war es mir danach, ich hatte Bock drauf auf Hip-Hop, auf Rap. Und deswegen sind wir zuerst mal im deutschen Rap unterwegs und dann gehen wir nachher noch in...
1: Jetzt bin ich ja auch noch müde. Was ist denn heute los? Ich muss niesen, ich muss gehen. Also wirklich, ihr als ZuhörerInnen bekommt hier wirklich alles geboten. Nachher gehen wir auch noch in den englischsprachigen Rap.
0: Bleiben wir aber erstmal beim Deutschen mit zwei der gerade legendärsten Rap-Bands. Nein, nicht Rap-Bands, Rap-Gruppen. Eher gesagt hintereinander. Zuerst Kalscha Candela und dann geht's weiter mit den Fantastischen Vier, die ja alles so ein bisschen angefangen haben mit dem Hip-Hop in Deutschland und geprägt haben. Es gab natürlich auch andere, aber sie waren für viele die Vorbilder. Bleiben wir aber erstmal bei Kalscha Candela mit der schönen neuen Welt.

Troy von den Fanta 4. Es geht weiter von einer Rap-Gruppe zu einem Solokünstler. Einer, der jetzt seit ein paar Jahren wieder zurück ist. Es ist Crow. Und der war Anfang der 2010er, war er der größte, wenn nicht einer der größten Rapper Deutschlands. Und hatte Hits wie Easy und Baby und alles Mögliche. Aber dann wurde es ein bisschen ruhiger, ein bisschen weniger gemacht. Und dann kam er Ende der 10er und jetzt Anfang der 20er auch wieder. Oh Gott, hört sich das komisch an, 20er zu sagen und nicht 1920er zu meinen. Hilfe. Kam er zurück mit dem neuen Image, mit der neuen Maske und mit anderen Liedern und ist wieder erfolgreicher als je zuvor. Hat Tour, hat ganz große Konzerte und Auftritte. Und ja, ist wieder zurück. Aber ich schwelge gern in Erinnerung. Und wir hören jetzt gleich Whatever. Und das ist ein Lied von damals. Und das war auch meine Kindheit. Ich bin 2004 geboren. Und ja, da weiß ich noch, wie ich es bei YouTube ganz oft hintereinander angehört hatte, weil ich es so gemocht habe. Ich fand es richtig gut. Es war mein absolutes Lieblingslied von Crow damals. Deswegen habe ich gedacht, Rap in Deutschland, Hip-Hop, ja, da muss ich auf jeden Fall Whatever wählen. Das war mit Abstand die schlimmste Woche, die ich in meinem Leben je hatte. 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

0: Empire State of Mind von Jay-Z featuring Alicia Keys. Ja, ein tolles Lied. Ich mag Alicia Keys sehr, sehr gerne. Und die hatte auch einen ganz, ganz besonderen Auftritt, nämlich in New York, auf dem Times Square, mittendrin. Und da hat sie ihre Lieder performt und alle hatten gedacht, das war ein Konzert von ihr. Und dann fängt sie an, dieses Lied zu singen und alle haben halt gedacht, ja, Jay-Z kommt dann halt im Playback. Ist ja meistens so. Aber auf einmal fängt Jay-Z an zu rappen und man denkt, es hört sich irgendwie live an. Und dann kommt Jay-Z auf die Bühne. War Überraschung für die Fans, aber auch für sie. Unfassbar toll, unfassbar geiles Konzert. Gibt's auf YouTube anzuschauen. Also wirklich Empfehlung für jeden, der mal ein richtig cooles, besonderes Konzert sehen will. Alicia Keys mitten auf dem Times Square. Jetzt geht's weiter mit dem sogenannten Rap-Gott. Ja, so heißt nicht nur der Titel, so nennt sich auch selber der Künstler. Also nicht immer und nicht so explizit, aber Eminem wird angesehen als einer der größten Rapper aller Zeiten. Das auch bis heute. Sah nicht immer so aus und sah nicht immer vor allem auch so aus, als würde er heutzutage noch leben, durch extrem starken Alkoholkonsum und Drogenkonsum. Aber er hat es geschafft, unter anderem durch seine Tochter Hailey. Die hat ihn durchgebracht, hat ihn motiviert, aber oft auch nur der Gedanke an sie, wie er später in Interviews erzählt hat, hat ihn stärker gemacht und dass er dran geblieben ist und wach geblieben ist. Jetzt also Rap God von Eminem mit der wahrscheinlich schnellsten Line ever, wo niemand, den ich kenne, mitsingen kann, hier beim JKK.
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1: Elektronische Musik produzieren.
2: Here's how to make deep tech house in 1 minute.
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4: Here's how to make deep house in just 1 minute.
5: Here's how to make an EDM track completely from scratch.
6: How to make tech house in 1 minute.
5: Start with a chord progression.
7: Drum. Add a counter melody.
6: Vocal processing. Final result.
8: Soll ich das jetzt kommentieren?
9: Ja.
8: Also man kann es natürlich in seiner didaktischen Qualität auf jeden Fall kritisieren.
10: Klar, die Hook ist, ich mache das in einer Minute. Der hat das nicht in einer Minute gebaut, der hat da vielleicht eine halbe oder ganze Stunde dran gesessen.
11: Was dieses Video nicht transportiert ist, ja, selbst diese kurze Sequenz hat ja schon mal ein enormes Wissen über die Produktion.
1: Das Internet ist voll mit Tutorials, die glauben lassen, elektronische Musikproduktion funktioniert immer gleich, nämlich super schnell und einfach.
8: Das ist halt schwierig, weil es gibt ja Bereiche in der elektronischen Musikproduktion, die genau so funktionieren. Es kann so sein, es muss nur nicht so sein.
1: Aber wie kann elektronische Musikproduktion denn noch sein? Bauen KünstlerInnen immer Schritt für Schritt ihre Songs zusammen? Oder geht das auch anders? Und überhaupt, was ist Ihnen wichtig, ein konkretes Ziel zu erreichen oder doch einfach der Spaß am Produzieren? Was geht solchen Menschen durch den Kopf? Und wie lange dauert elektronische Musikproduktion wirklich?
12: In 1 minute? Wie geht elektronische Musikproduktion? Ein Feature von Philipp Reise.

0: Ludwig produziert hauptberuflich. Das bedeutet, er macht Songs und muss jeden davon am Ende an ein Label verkaufen. Damit das gelingt, kann er nicht einfach irgendwas produzieren. Ludwig richtet sich nach musikalischen Formen, die es bereits gibt.
1: In dieser Musikrichtung ist wirklich auch ausschlaggebend, dass die Labels in einer gewissen Weise den Sound vorgeben, weil die Labels in einer gewissen Weise auch die Marke sind. Ich bin jetzt gerade an dem Punkt, wo ich viel diesem Label-Sound einfach auch gefolgt bin und aber auch versuche, meine eigene Würze hier und da reinzubringen.
0: Wenn Ludwig eine Idee hat, geht alles Schlag auf Schlag.
1: Heute produzieren wir ein Instrumental, das geht dann nachher nach Kolumbien, da freue ich mich richtig drauf. Kommen spanische Vocals drauf hinterher. Jetzt als Demo aber erstmal mit englischen Vocals, die ich mir gleich von der Plattform runterziehe. Diesmal habe ich überlegt, fangen wir einfach mal mit dem Hardware-Synth an. Also ich mache die meisten Sachen eigentlich digital, aber gerade um anzufangen, ist es voll geil, sowas Analoges, sowas anzufassen. Und da haben wir hier den Sub-Sequence 37 von Moog, den aktivieren wir jetzt hier noch kurz. Da ist er! Dann machen wir erstmal so einen Plug-Sound. Irgendwie sowas. Und dann hat er halt einen Arpeggiator drin. Dem können wir jetzt verschiedene Noten geben, die der quasi alle spielt dann. Jetzt brauchen wir nur das richtige Tempo. Weil ich möchte das in 124 haben hinterher. So ist daneben, jetzt können wir aber hier tappen.

ist eigentlich ganz geil so. Jetzt haben wir mal irgendwie so einen Ausgangssound. Und den recorden wir jetzt hier kurz rein. Yes. So, dann können wir den Spaß stoppen. So, und jetzt möchte ich aber, das ist jetzt nur so ein Ausgangssound, einfach um irgendwas zu haben, womit man anfangen kann. Ich hau das jetzt einfach durch massig viele Effekte. In dem Fall einfach mal einen Hall. Das kann komplett verschwimmen und komplett verschwinden irgendwie. Ich möchte nur irgendwie so eine Atmosphäre erstmal erzeugen. Okay, jetzt haben wir mal so einen Startsound gebaut, der komplett free und unbeeinflusst passiert ist. Jetzt würde ich gerne mal die Vocal reinziehen und mal gucken, ob das Sinn ergibt zusammen. Die sind E-Moll, glaube ich, so wie ich es vorhin gehört habe. Und wir hatten jetzt F-Moll, deshalb gehen wir einfach ein Key hoch. Ist eh schön, wenn die Vocals gerade in dem Genre, wenn die so ein bisschen gepitcht klingen. Yes. Vielleicht nehmen wir für den Track ein bisschen die Höhen auch noch weg von den Vocals. Yes. So, und damit es jetzt eine rhythmische Orientierung gibt, das mache ich auch immer gerne am Anfang, tue ich mal irgendeine Percussion mit rein. Kann sein, dass die hinterher wieder rausfliegt, aber einfach so als Orientierung. High-Cutten, dass es nicht zu scharf kommt. Yes. Und irgendwie höre ich jetzt dann doch auch hier auch den Synth, den analogen. Okay, erstmal brauchen wir den länger.

0: könnt so grob hinkommen, quasi. Wenn das so zweite Hälfte Verse wird, dass wir nach hinten aus dem Bass rausfaden. Dann kann dann nachher der Drop kommen.
1: Gerade einmal ein paar Minuten sind um und Ludwig hat bereits die komplette Grundlage für seinen Song gebaut. Fast genauso wie in den Internet-Tutorials. Wie schafft er es, so schnell zu arbeiten?
0: Mir ist wichtig, das richtige Gefühl zu finden für die Musik. Und das ist mir viel wichtiger, als den perfekten einen Sound zu finden.
1: Er konzentriert sich lieber auf das große Ganze als auf Details. Das funktioniert super, weil er genau weiß, wie sein fertiges Produkt aussehen soll. All seine Songs sind ähnlich lang, die Form ändert sich kaum. Aber kann es nicht auch ziemlich einseitig sein, immer nach denselben Regeln und Vorstellungen zu produzieren? Dieser Meinung ist ein junger Künstler aus Heidelberg und will es auf jeden Fall anders machen. Bei ihm geht es nicht um ein fertiges Produkt. Er bereitet Musikschnipsel vor, die er später live spielt.
2: Die läuft ja.
0: Okay. Ich auch nochmal loslegen. Also ich habe hier einen zweitaktigen Loop erstmal, an dem ich jetzt vielleicht so 3 Stunden dran gearbeitet habe. Und wo so die Idee ist, da ein Live-Set rauszubauen, aber das muss man mal noch schauen. Prinzipiell bin ich gerade noch so in der Phase, wo ich sehr, sehr viel rumexperimentiere und gucke, wie sich das anfühlt letztendlich, was ich da so mache. Ich bin Ricardo Rodriguez Erl. Ich mache in meiner Freizeit sehr viel elektronische Musik, hauptsächlich im tanzbaren Bereich. Ich würde sie als experimentell charakterisieren, aber trotzdem sehr stark orientiert an Formgesetzen, die man schon kennt. Die Live-Sets unterscheiden sich insofern von klassischen Live-Sets, dass ich keine einzelnen Tracks habe, sondern eigentlich ein großes Projekt mit Einzelelementen und diese Elemente in Echtzeit miteinander kombiniere. Ich baue halt nicht einen Track fertig, wo alles irgendwie aus einem Guss dann ist, sondern produziere so eine Session für mich hin und gehe mal in die eine Richtung, gehe mal in die andere Richtung. So, in die Richtung wird's gehen. Und ich bin jetzt gerade hier mit dem Sound eigentlich mich am beschäftigen, weil der so Artefakte hat, die ich da gerne noch mehr rausarbeiten würde. Und da, das ist eine ewige Effektkette. Die Grundidee ging eigentlich aus von einem Steinsample, was uralt ist, was ich aufgenommen habe. Da war ich 16 wahrscheinlich. Da habe ich einmal diesen Loop hier draus gebaut. So als Percussion drunter legt, habe aber auch einen von diesen Steinhits als Wavetable eingelesen, was quasi die Grundlage für den Sound letztendlich ist. Und jetzt habe ich den Sound, der quasi im Ende fast die gleiche Effektkette ist, aber halt nochmal 2 Pitch-Shiftings mehr hat. Und durch dieses Pitch-Shifting entstehen halt immer wahnsinnig lustige Artefakte. Ich habe hier ein Shifter, der das Ganze 2 Oktaven runterschiftet. Eigentlich wird es so klingen. Und ich mache es aber 2 Oktaven runter. Wenn man es dann im Kontext hört. Wenn ich mal in einer Richtung drin bin, dann denke ich schon so drüber nach, okay, was für Elemente will ich drin haben, wie will ich die später live performen auch, was will ich da modulieren, das ist ja eben ein großer Teil von der Live-Performance, dass ich meistens so 1, 2 Sounds habe, die so dann im Vordergrund stehen. Man hat natürlich die perkussiven Steine, die sind sehr nah dran an der Aufnahme, weil es eigentlich nur die Aufnahme ist zusammengeschnitten, aber oft nutze ich ja auch eine Aufnahme und verfremde sie dann so sehr, dass man eigentlich fast schon wieder von einer Art Syntheseverfahren sprechen müsste.
1: Ricardo verliert sich gern stundenlang in Details, möchte jeden noch so kleinen Parameter am Sound kontrollieren. Das geht am Computer sehr einfach und übersichtlich. Aber mit einem ganzen Studio voller Hardware-Instrumente kann das sehr schnell kompliziert werden. Mechterstedt in Thüringen, Nähe Gotha. Ausgerechnet hier im Dorf gibt es eine Privatsammlung analoger Synthesizer. Roland Moog Oberheim. Sämtliche Instrumente, die die Musik zwischen 1970 und 2000 geprägt haben. In einem Homestudio auf dem Dachboden wird elektronische Musik noch fast genauso gemacht wie vor über 30 Jahren. Nichts mit schnell am Computer was zusammenbauen, wie in den meisten Internetvideos.
3: Nimmst du schon auf hier mit dem Ding?
4: Ja, jetzt geht's.
3: Jetzt kann ich daddeln.
4: Ja.
3: Mein Künstlername ist Frank Fairlight. Ich mache elektronische Musik. Ich bin halt ein Freund von Instrumenten. Ich kann jetzt mit so Software-Plugins, finde ich auch toll, kann ich aber irgendwie nicht so viel anfangen. Ich brauche immer irgendwie so eine riesige Kiste zum Anfassen mit Knöpfen dran, zum dran rumdrehen.
4: Das ist halt jetzt, ich denke mal, das ist jetzt irgendwie, es ist vielleicht besser, wenn wir mit was anfangen, was es eigentlich schon so ein bisschen gibt, aber noch nicht fertig ist.
1: Bevor Frank anfangen kann, muss er erst alles wieder so einstellen wie bei der letzten Session. Denn auf den meisten analogen Synthesizern lassen sich selbstgemachte Sounds nicht speichern.
4: Das Problem ist jetzt, dass die Drummaschine halt immer mitläuft. Das kann eben auch passieren, gell? Du hast einen falschen Sound drin und schon haut's dir. Hier so eine kleine Sequenz gemacht. In meinem neuen Oberheim.
3: Die Musik habe ich das erste Mal live gespielt, zu einem für mich relativ überraschenden Konzerttermin. Ich hatte also nicht viel Zeit, den vorzubereiten. Und dann habe ich halt so mir diese Sequenz ausgedacht, die man jetzt hört, dieses xylophonartige Synthesizer. Und habe da drum noch ein bisschen ein paar Sachen gestrickt. Also ein Bass und diese Fläche. Und mein Kumpel hat gesagt, also den Track, den müssen wir auf jeden Fall nochmal ausarbeiten. Der ist übelst geil.
4: Was mir immer so ein bisschen fehlt, sind die Übergänge. Also man könnte jetzt zum Beispiel sagen, du machst jetzt hier. So. Das ist bestimmt ein Halt drauf. Wir machen das jetzt wieder. Jetzt kommt der Klassiker. Also das ist jetzt nur so mal eine Idee. So, mal gucken, ob ich das einfach so aufnehmen kann. Okay. Nimmst du einen schönen. Das ist aber mir zu kurz. Also ziehen wir das Ganze einfach mal über den ganzen Takt. Mal gucken, wie es klingt. Könnte ich im Prinzip mir da ab da irgendwas Neues einfallen lassen.
1: Während Ludwig weiß, dass er einen Song produziert und Ricardo sein Live-Set vorbereitet, hat Frank Fairlight kein direktes Ziel beim Produzieren.
3: Grundlegend produziere ich Musik erstmal, weil es Spaß macht.
1: Hier und da spielt Frank zusammen mit Freunden Live-Sets. Langfristig möchte er aber auch gerne Songs veröffentlichen. Etwas, das er bisher noch nie geschafft hat. Denn Songs müssen fertig werden, Live-Sets nicht.
3: Also es fällt mir halt schwer, einfach mal wirklich zu sagen, ich setze mich jetzt da dran, ne, und mache das jetzt von A bis Z fertig.
1: Auch Ricardo findet, Live-Sets bieten KünstlerInnen mehr Freiheiten.
0: Wenn ich ein Live-Set einmal gespielt habe, kann ich das ja auch woanders in einer anderen Form nochmal spielen. Und dann setzt man sich aber natürlich nochmal dran und baut es nochmal um. Und das finde ich ja irgendwie auch so schön dran, weil man sich da nicht committen muss auf ein Endergebnis. Wenn man so im Hinterkopf hat, dass man ein Live-Set draus bauen will, dann ist meine Überlegung immer, wie lange trägt sich was? Es ist ja irgendwie auch wichtig, für Abwechslung zu sorgen.
5: Es ist fast schon wieder zu chaotisch wirkt. Aber es ist natürlich auch in die Frage, welche Elemente man gleichzeitig drin haben will, weil ich glaube, das Element plus das Element ist ein bisschen anstrengend. Was man hier auch überlegen könnte, ist, weil mir da eigentlich noch so ein bisschen Atmosphäre fehlt, ob man einmal hier sich eine Hallfahne davon aufnimmt. Den hier zum Beispiel. Und jetzt nehme ich im Endeffekt diese Hallfahne von dem anderen Sound auf und will mir daraus jetzt so einen Pad-Sound bauen. Mal gucken, ob wie gut das gleich funktionieren wird. Jetzt haben wir hier die aufgenommene Hallfahne.

0: Etwas, das die meisten Videos weglassen, dass elektronische Musikproduktion ein kreativer Prozess ist. Das heißt, manche Ideen entstehen erst beim Produzieren. Ricardo wollte zum Beispiel gerade eine Atmosphäre bauen und hat sich plötzlich für etwas ganz anderes entschieden, für ein Rhythmuselement. Auch Ludwig kennt solche Momente.
1: Hier kann man schon was ankündigen irgendwie von dem, was danach kommt. Danach kommt so ein Breakdown und ich glaube, da braucht es irgendwie was Rhythmisches. Das heißt, ich suche jetzt einen Synth, der das schon mal so ein bisschen ankündigt. Ja, der passt direkt. Lustig, wenn man seine Sounds dann immer Spaß hat. Das ausprobieren.

Jetzt machen wir es so, jetzt wird das hier gar nicht so ein typisches Bild ab, sondern wiederholen das einfach zwei, dreimal. Ah ja, wir gehen immer weiter zurück.

0: Und da kommt dann die Kick.
1: Als nächstes will Ludwig den Drop bauen. Das ist der Formteil, auf den alles hinausläuft, wo sich alle Energie entlädt und die Menge völlig ausrastet. Wie dieser Drop aus einem Internet-Tutorial.
2: How to make Tech House in one minute.
1: Frank Fairlight will genauso Energie aufbauen. Er probiert sich durch seine Synthesizer, bis er etwas Passendes dafür findet.
3: Dann können wir jetzt einfach mal probieren.

ist irgendwie. Das ist das Problem an diesen analogen Dingern. Die sind nämlich alle verstimmt. Und er hier, der SH-101, wie man hört, ist ganz schön hoch. Also ich spiele jetzt hier ein E2. Und ich würde mal sagen, er spielt niemals ein E2.

Also ich habe noch einen Bass-Sound eingebaut, der kommt zum ersten, kam der vom Moog Grandmother, das ist hier das schöne bunte Teil hinter mir. Auf jeden Fall haben wir dann den Bass von dem Moog auf den SH-101 verlegt, wir haben dann aber nochmal mit dem Matriarch allerdings, das ist der größere bunte, nochmal so einen Bass drüber gelegt, weil der SH-101 klingt sehr trocken und nicht so breit.

0: Quatsch.
1: So klingt die vorerst fertige Idee von Frank Fairlight nach 1,5 Stunden. Vielleicht für ein zukünftiges Live-Set, vielleicht auch als Ausgangspunkt für einen Song. Auch Ricardo hat jetzt über 1 Stunde produziert. Dabei sind einige Elemente entstanden. Aber je nachdem, wie er sie miteinander kombiniert, bekommt er nicht ein Musikstück, sondern so viele, wie er will.
2: Das sind ja irgendwie sehr, sehr viele musikalische Ideen, die dann da drin stecken, die sich teilweise auch ausschließen, würde ich sagen. Aber das ist so ein bisschen mein Ansatz an Live-Sets, dass ich nicht versuche, unterschiedliche einzelne Tracks zu bauen, sondern eher in einem Loop zu arbeiten, unterschiedliche Richtungen zu gehen und dann live wieder entscheiden zu können, welche produzierte Richtung ich jetzt quasi in den Vordergrund hole. Und prinzipiell steckt halt alles in diesem Projekt drin. Also wenn wir sagen, die eine Idee ist irgendwie... Das könnte ja so eine der Ideen sein, ne? Und dann und schon wirkt es halt wie ein ganz anderer Track. Aber es ist halt, er teilt sich immer noch ganz viele gleiche Elemente, also... Und so kann ich quasi live jetzt meine ganzen Elemente kombinieren. Man muss halt immer aufpassen, dass man nicht zu viele auf einmal irgendwie drin hat, weil dann ist es natürlich super anstrengend. Aber jetzt hat man ja wieder so eine sehr, sehr andere Richtung. Ich bereite einen Prozess quasi vor. Die zeitliche Strukturierung von den Sequenzen, die gibt es am Anfang noch nicht. Die entsteht komplett live. Das ist wie beim Lego-Bauen. So, ich habe Kiste voller Lego-Steine auf meinem Rechner und die baue ich halt live zusammen.
1: Wie Ricardos Musik klingt, wird auch er erst wissen, wenn er auf der Bühne steht. Dasselbe Live-Set klingt bei jedem Auftritt anders. Ricardo braucht kein finales Ergebnis. Ludwig hingegen schon. Und seinem Song fehlt nur noch der Drop.
3: Was bei einem Drop wichtig ist, ist, dass er die Aufmerksamkeit der Leute auf sich zieht. Und zum anderen, dass der Drop sich so anfühlt, als würde er zum Rest vom Song gehören und nicht was komplett anderes ist. Nee, da darf keine Vocal mehr kommen. Und jetzt machen wir eher noch ein paar interessantere Sachen mit diesem Lead-Synth, indem wir den, das hatte ich jetzt in einem anderen Track, das hat er mega gut, ist alle ein Tick zu laut, aber ja. Ja, irgendwie sowas. Hier vielleicht auch nochmal eine Wiederholung, aber da nicht zu viel, da wollen wir uns ja auch nicht überladen. Cool. Ja, das hat was. Das wiederholen wir einfach straight. Kommen hier mehr Percussions dazu. Und wir gucken gleich noch nach einem Lead-Synth, der irgendwie vielleicht noch mit dazu spielt.

Und was wir parallel machen, ist diesen Synth öffnen. Okay, ihr braucht jetzt noch irgendwas on top, irgendeine Melodie, irgendwas von einem Synth auch wieder. Was nehmen wir?

0: Jo, okay. Soweit, so gut. So würde ich den jetzt nehmen, bouncen und nach Kolumbien schicken.
1: Ein Deep House Track, ein experimentelles Live-Set und ein Beat aus analogen Synths. Drei völlig verschiedene Sessions elektronische Musikproduktion. Und keine davon war so wie
2: How to make an EDM track in just one minute. Completely from scratch.
1: Keiner der Künstler hat seine Musik in nur wenigen Minuten gemacht. Und auch nicht jeder wollte einen fertigen Song am Ende haben. In einem Punkt behalten die Videos aber recht, findet Ludwig.
0: Elektronische Musikproduktion geht vom Ding her sehr schnell, ja. Wie man gerade gesehen hat, wir sind sehr schnell zu einem echt brauchbaren Ergebnis gekommen. Das ist aber auch nur so, weil das einfach über Jahre trainiert ist. Hättest du mich jetzt vor 5 Jahren oder vor 10 Jahren gefilmt, da hätte das wahrscheinlich einen ganzen Tag gedauert, was wir jetzt in einer Stunde gemacht haben.
1: Ricardo schließt sich da an.
3: Es ist im Vergleich zu vielen, vielen anderen Arten, Musik zu machen, wahrscheinlich sehr einfach, auf einen gewissen Punkt zu kommen. Aber es ist nicht wie beim Klavier, dass ich halt einfach Jahre an Übung da reinstecken muss, um auf ein gewisses Level zu kommen. Sondern dass man eigentlich nur limitiert ist von seiner Kreativität und vielleicht von seiner Geduld.
1: Bleibt nur noch die Frage, wie viel Aufwand überhaupt notwendig ist. Frank sagt, wenn sie im Club funktionieren, haben auch schnell gebaute Tracks, wie die aus dem Internet, ihre Verwendung.
4: Ich meine, wenn du jetzt auf irgendeiner Hausparty bist, weiß ich nicht, wie viele Tracks man da hört. Wie sind die jetzt alle entstanden? Saß da wirklich jetzt bei jedem Track irgendeiner stundenlang vom Rechner und hat sich überlegt, welchen Basssound er nimmt, welchen Kompressor, welche Hi-Hat.
1: Wie elektronische Musikproduktion am Ende funktioniert, hängt also davon ab, worauf es den KünstlerInnen selbst am meisten ankommt.
5: Das war eine Sendung aus dem Archiv.

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